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2: Heute soll das Aufstehen leicht fallen. Herzlich willkommen hier auf ERF Plus. Ich bin Christine Bangel. Guten Morgen am Freitag. So schön, dass Sie mir so früh schon Gesellschaft leisten.

0: Kraft.
1: Benjamin Geil war das mit einem Aufwecker. Ich wünsche Ihnen so einen richtig guten Start in den Freitag. Leuchte und Schein, das ist ein Tipp von Andy Weiß.

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0: In der Bibel gibt es eine Beispielgeschichte mit einer sehr ungewöhnlichen Feiergesellschaft. In Lukas 14, Vers 21 geht es darum, dass ein schlecht gelaunter Gastgeber Gäste zum Abendessen einlädt, die er gar nicht kennt. Zitat: Geh los auf die öffentlichen Plätze und Hinterhöfe der Stadt und bring die Armen und Verkrüppelten, die Blinden und die Gelähmten hierher. Ungewöhnlich, ja, so ist Gott. Das Wort zum Tag über diesen Bibelvers, das hören wir jetzt von Mike Führing aus Waldbröl.
1: Sie sind eingeladen. Eingeladen zu sein ist in der Regel eine angenehme Sache. Eine Einladung ist ein Zeichen der Wertschätzung. Eine Einladung bringt zum Ausdruck, ich möchte gerne Zeit mit dir verbringen. Das Evangelium ist die Einladung zu Gottes großem Fest. Immer wieder gebraucht Jesus das Bild von einem Festmahl, zu dem wir in Gottes Reich eingeladen sind. Gott lädt uns Menschen ein zu seinem Fest. Jesus bringt es mit dieser Beispielgeschichte aus dem Lukas-Evangelium Kapitel 14, aus der unser heutiger Bibelvers stammt, auf den Punkt. Wenn jemand zur damaligen Zeit im Orient ein Fest veranstaltete, wurde der Tag dafür lange im Voraus festgesetzt. Dann wurden alle Gäste frühzeitig eingeladen. Die Eingeladenen hatten somit Gelegenheit, die Einladung anzunehmen. Wenn es dann soweit war und das Fest kurz bevorstand, wurden die Gäste noch einmal aufmerksam gemacht und an ihr Kommen erinnert. Und dann kommen die Absagen, zumindest in der Geschichte. Die Eingeladenen haben alle Wichtiges zu tun. Es geht durchaus um nachvollziehbare Hinderungsgründe, warum sie nicht kommen können oder wollen. Der eine hat einen Acker gekauft, den er besichtigen möchte, der nächste 5 Ochsengespanne erworben, die er prüfen möchte, ob sie etwas taugen, und ein dritter hat gerade geheiratet und lässt sich ebenfalls entschuldigen. Für die Eingeladenen gibt es Wichtigeres, als der Einladung des Gastgebers zu folgen und beim Festmahl dabei zu sein. Sie hatten nun doch andere Prioritäten gesetzt. Jesus spricht von der Einladung Gottes. Und er nennt Beispiele, die zeigen, für viele Menschen gibt es inzwischen Wichtigeres, obwohl sie die Einladung erhalten und angenommen haben, als tatsächlich zum Fest zu kommen und bei Gott dabei zu sein. Eine Einladung zunächst anzunehmen und ihr dann am festgesetzten Tag nicht zu folgen, galt damals als schwere Beleidigung des Gastgebers. Gott lädt uns Menschen zu sich ein. Wenn wir aber so leben, dass uns der normale Alltag, die eigene Lebensplanung wichtiger sind, als zu Gott zu kommen, dann schließen wir uns selber vom Fest bei Gott aus. Der Einladung nicht nachzukommen, lässt den Hausherrn zornig werden. Da wurde der Hausherr zornig und sprach zu seinem Knecht: Geh schnell hinaus an die Straßen und Gassen der Stadt und führe die Armen und Verkrüppelten und Blinden und Lahmen herein. So steht es im Lukas-Evangelium Kapitel 14, Vers 21. Hier ist ja von Gott die Rede. In der Ablehnung seiner Einladung, in der Ablehnung seiner Liebe zeigt sich der Zorn Gottes. Gott erweitert seine Einladung. In diesem Gleichnis geht es Jesus darum, die richtigen Prioritäten zu setzen. Natürlich ist vieles im Leben wichtig. Aber nichts sollte dazu führen, dass keine Zeit mehr dafür bleibt, zu Gott zu kommen. Auch Sie sind bei Gott eingeladen. Entscheidend ist, ob Sie diese Einladung im Glauben annehmen und somit Ihren Platz bei Gott einnehmen. So werden Sie die Liebe Gottes erfahren und ein Leben mit ihm führen. Das ist ein Leben, in dem Gott der Mittelpunkt und die Grundlage des Lebens ist und eben nicht die Dinge des Lebens, die Sie oft als wichtiger ansehen. Ausgehend von dieser Beziehung zu Gott widme ich mich anders den Aufgaben und Herausforderungen, die das Leben mit sich bringt. Zu solch einem Leben lädt Jesus ein. Jesus macht deutlich, nichts ist wichtiger, als die Einladung Gottes anzunehmen und zu Gott zu kommen. Es geht zuerst darum, jetzt schon in diesem Leben mit ihm zu leben und zukünftig im ewigen Leben bei dem Festmahl Gottes mit dabei zu sein. Sie sind eingeladen. Nehmen Sie die Einladung Gottes an?
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ich wünsche Ihnen so einen richtig guten Start in den Freitag. In ihrer täglichen Radiokolumne »Ein Wunder für jeden Tag« hat es Deborah Rosenkranz diese Woche die Sache mit der künstlichen Intelligenz angetan. Vielleicht ist es Ihnen in den vergangenen Tagen aufgefallen. Falls nicht, können Sie Ihre Impulse aber auch alle nochmal nachhören auf erfplus.de und in der erfplus-App in der Audiothek. Und gleich stellt sich Deborah der Situation, wenn die KI besser zuhört als Menschen.

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1: Wenn die KI besser zuhört als Menschen. Kennst du diese Menschen, die auf alles eine Antwort haben und bei einfach jedem Thema überzeugt mitreden? Boah, ich hatte einmal genau solch einen Menschen in meinem Umfeld. Und irgendwann hat mich das nur noch genervt. Denn auf alles, was ich sagte, folgte ein: Nein, das ist aber eigentlich nicht so. Das ist so. Deshalb hörte ich irgendwann völlig auf mitzureden, weil ich keine Lust mehr hatte. Wie wir ja schon aus den Medien hören, passiert das mit mehr und mehr Menschen. Sie haben keine Lust mehr darauf, mit anderen zu sprechen, weil diese sie ja sowieso immer nur unterbrechen, anstatt genau hinzuhören. Man hört auf, mit Menschen zu reden und fängt an, mit der KI zu reden. Es ist noch nicht viel, doch es geht ja erst so richtig los. Laut aktuellen Statistiken geben 1% der jungen Erwachsenen an, bereits eine KI-Freundschaft zu haben, während 10% offen für eine solche Beziehung sind. Und ganze 25% der jungen Erwachsenen glauben, dass die KI reale romantische Beziehungen ersetzen könnte. Und weißt du was? Ich kann das irgendwo verstehen. Denn gehört werden ist ein zutiefst menschliches Bedürfnis. Gesehen werden, wirklich gemeint sein, nicht nur übertönt oder unterbrochen. Und wenn das im echten Leben zu selten passiert, dann ist es kein Wunder, dass manche lieber mit der KI reden. Sie widerspricht nicht, sie unterbricht nicht und hat immer eine Antwort parat, sofort. Und während wir schnell zur KI gehen, vergessen wir, den göttlichen Weg zu gehen. Denn erinnerst du dich, dass es heißt, er, Gott, hat immer ein offenes Ohr für ihre Bitten? Psalm 34,16. Gott hat nicht nur ein offenes Ohr, er hat ein offenes Herz. Vielleicht liegt hier unsere große Chance, dass wir wieder lernen zuzuhören. Nicht um zu antworten, sondern um zu lieben. Und die Antworten, die wir suchen, von dem zu erbitten, der auch echte, auf uns maßgeschneiderte Antworten hat. Rufe mich und ich will dir antworten und will dir kundtun große und unfassbare Dinge, die du nicht weißt. Jeremia 33,3. Und von der auch die KI keine Ahnung hat. Danke für dich.
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0: Im Anstoß geht es heute um ein ganz besonderes Regierungsprogramm, nämlich das von Jesus Christus. In seiner sogenannten Bergpredigt stellt er es vor. Über den Punkt mit dem Frieden, der steht in der Bibel in Matthäus 5, Vers 9, hören wir jetzt Gedanken von Susanne Thüroff.
1: Mama, mein Bruder hat mir etwas weggenommen. So ein Satz gehörte bei uns vor einigen Jahren zum Alltag. Als Mutter bin ich oft zur Schiedsrichterin geworden. Den einen ermahnen, die andere trösten und dann versuchen, dass sich beide wieder vertragen. Ich merke, in solchen Momenten übernehme ich eine wichtige Rolle. Ich versuche, Gerechtigkeit herzustellen, damit Frieden einkehren kann. Ich mische mich ein. Ich bleibe nicht still, wenn Unrecht geschieht. Ich bin nicht nur friedliebend, sondern setze mich aktiv für Frieden ein. Denn echter Friede braucht Gerechtigkeit. Wo Unrecht einfach so geduldet wird, bleibt auch der Streit. Jesus nennt das Friedenstiften. In der Bergpredigt sagt er, glücklich zu preisen sind die, die Frieden stiften, denn sie werden Kinder Gottes genannt werden. Frieden stiften, das tue ich, wenn ich Menschen helfe, wieder miteinander ins Reine zu kommen. Wenn ich Unrecht nicht ignoriere, wenn ich vermittle, anspreche, zurechtbringe, aber auch, wenn ich dazu beitrage, dass Menschen Frieden mit Gott finden. Denn genau das möchte er, Frieden mit uns. Wenn ich mich dafür einsetze, dass dieser Friede geschieht, im Alltag, im Gespräch, in Beziehungen, dann bin ich ein Friedensstifter. Dann spiegelt mein Handeln etwas von Gottes Wesen wider. Denn das ist ganz Gottes Art. Und wer so lebt, zeigt, wessen Kind er ist. Oder wie man auch sagt, der Apfel fällt nicht weit vom Stamm.
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